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0: Hallo und herzlich willkommen zu unserem Something Sweet.
1: Something Salty Tag. Heute ist der 25. Oktober und wir spielen den ganzen Tag unsere Something Sweet, Something Salty Mixes von den letzten 2 Jahren.
0: Genau, und das Besondere ist, dass wir das genau seit 2 Jahren eigentlich machen. Wir haben im September 2022 damit angefangen. Deswegen feiern wir eigentlich auch unser 2-jähriges. Und da haben wir uns halt dieses Special überlegt, dass ihr an 2 Tagen von 10 bis 19 Uhr nochmal unsere Mixes von unseren Gästen nochmal alle anhören könnt. Und zwischendrin labern wir ein bisschen, was so in den letzten 2 Jahren passiert ist, wer alles dabei war. Und ja, wir würden auch direkt dann gleich mal reinstarten mit unserem Set.
1: Ja, das ist tatsächlich eins unserer ersten Radiosets. Also ich glaube, genau genommen das 2. Radioset, was wir jemals aufgenommen haben.
0: Ja, das allererste war, glaube ich, sogar in Halle für Radio Korax, würde ich behaupten, beim Fleischer-Kiosk. Und ich weiß noch ganz genau, was das für ein Tag war. Es war ganz grau und eher ja, wieder so ein Herbsttag. Scheint nicht die Sonne wie jetzt. Und Emily hat damals ein Praktikum hier gemacht und so.
1: Ja. Genau, da war der Container irgendwie noch relativ neu und hier gab es gar nicht so viel Programm. Und ich habe mich um den Container gekümmert, zusammen mit Carlotta. Genau, und wir mussten einfach so ein bisschen Programm füllen. Und dann war ich so, wie wäre es denn mit einer eigenen Live-Sendung? Genau, und dann kam das so alle 2 Wochen, glaube ich, immer mal. So war das Konzept am Anfang ein bisschen.
0: Ja, aber da gehen wir auch nochmal ein bisschen genauer drauf ein. Also bleibt dran. Und genau, dann starten wir jetzt erstmal direkt mit unserem Set, was eine Stunde geht. Und dann hören wir uns wieder in einer Stunde.
1: Tschüss.

0: Gerade habt ihr unser Set gehört von Noam, Noam vor 2 Jahren. Und jetzt geht es gleich weiter mit 3 Sets von unseren ehemaligen Gästen. Willst du uns kurz sagen, wen wir jetzt gleich hören werden, Ems?
1: Ja, also als erstes spielt Kanzi, dann Glady und dann Ella. Genau, vielleicht sagen wir auch nochmal ganz kurz was zu den Artists.
0: Genau, auf Kanzi sind wir aufmerksam geworden, weil sie auch eine eigene Radiosendung hat, noch mit anderen Friends, und zwar Sunday Love Affair. Die kann man immer bei Radio Blau hören und streamen. Und außerdem ist sie, also ist auch eine Veranstaltungsreihe, by the way, und waren hier auch schon beim Sphere Container. Und außerdem ist sie auch Teil von der Soli Crew. Und genau, uns hat die Sendung immer total gut gefallen. Und deswegen waren wir so, na, dann laden wir doch einfach mal Kanzi ein.
1: Genau, und die nächste ist Glady. Die hat auch diesen Sommer gespielt und ist auch Freundin von uns, und wir fanden ihre Mixes immer übelst geil, und wenn sie aufgelegt hat, deswegen wollten wir sie auch unbedingt dabei haben, und sie ist noch im Kollektiv Close aktiv.
0: Genau, und dann haben wir noch Ella, auch eine Radiomoderatorin sozusagen, also genau, die hat eine Morning-Sendung beim Cultural Radio, die heißt Catching Worms. Genau, viel Spaß jetzt die nächsten Stündchen mit unseren 3 Gästinnen.
1: Tschüss.

0: Hallo und herzlich willkommen zur Juli-Ausgabe von Welle Platypus, der Radiosendung von Platypus Leipzig. Kurz zur Erklärung, was ist Platypus Leipzig? Wir sind Teil der Platypus Affiliated Society, einem Projekt der Selbstkritik und der Selbstbildung mit dem Ziel einer praktischen Re- und Neuorganisation einer marxischen Linken. Dazu machen wir verschiedene Dinge, unter anderem Lesekreise, Podiumsdiskussionen und Teach-ins. Und wir gehen auch zu linken Veranstaltungen, die von anderen Gruppen organisiert werden und hören die uns an, reflektieren darüber und genau so etwas wollen wir in der heutigen Sendung tun. Und zwar waren ich, Arthur, zusammen mit Lukas und Tom aus Berlin beim Marxismus-Kongress, der Ende Mai eben in Berlin stattfand und wollen jetzt in der nächsten Stunde darüber reden. Vielleicht noch als kleine Side-Note, wir werden innerhalb des Gesprächs einen Artikel ansprechen von James Hartfield über Cliffism und wenn ihr das auf der Sphere Radio Website hört, dann habe ich euch diesen Artikel auch in der Episodenbeschreibung verlinkt. Euch viel Spaß mit unseren Reflexionen zum Marxismus-Kongress.
1: Der Marxismus-Kongress ist ja jetzt schon eine ältere Institution auf der Linken in Deutschland. Und Lukas, du warst schon mehrere Jahre vorher mal da. Vielleicht daher zunächst an dich die Frage, was hat sich denn verändert, auch gerade mit dem neuen Hype der Linkspartei, der sich ja sicherlich auch ein bisschen im Publikum des neuen Kongresses niedergeschlagen hat.
2: Also ich würde sagen, auf einer gewissen Ebene sieht man schon, dass je nachdem, was gerade in ist, sich natürlich irgendwie so ein bisschen die Ausrichtung der einzelnen Veranstaltungen auch irgendwie die Art des Publikums verändert. Also ich hatte das Gefühl, ich war vor einem Jahr da, war AfD ein Thema, was irgendwie stärker aufgegriffen wurde als jetzt vielleicht irgendwie Palästina-Solidaritätsbewegung. Das hat man vielleicht im Publikum anhand der Menge an Kufias gesehen, aber an sich war es eigentlich eine ähnliche Dynamik. Ich war, glaube ich, 2016 oder 2017 das erste Mal dort und damals waren eigentlich auch irgendwie ähnliche Themen auf einer Metaebene in, also es war damals war es Aufstehen gegen Rechts, was sich so gegen rechte Reaktionen auf so die Willkommenspolitik von Merkel irgendwie bezogen hatte und jetzt ist es irgendwie Studis gegen Rechts und die Sorge davor, dass die CDU nach rechts abdriftet und sowieso die Angst irgendwie vor einem erstarken der AfD. Und es hat aber irgendwie so einen sehr unterschiedlichen Vibe auf der Ebene von, oder umgekehrt, eigentlich hatte ich das Gefühl, es war nicht so unterschiedlich, es war eigentlich sehr ähnlich vom Vibe, aber es war sehr ähnlich, weil irgendwie auch nicht wirklich darüber geredet wurde, was ist gerade das Moment der Gegenwart, sondern es eigentlich sehr auf sich so eine aktionistische Interpretation von, was können wir jetzt tun, reduziert hat. Und letztes Jahr zum Beispiel war die ganze Zeit, wie können wir den AfD-Parteitag verhindern? Und dazu wurde aufgerufen, und zwar extrem so Mobilisierung dafür. Als das erste Mal dort war, war es eine große Demo in Berlin, für die aufgerufen wurde. Und es war aber auch so ein bisschen die einzelne Aktion überblendet, vielleicht so ein bisschen die Frage auch von, ist irgendwas neu? Also zum Beispiel, was überhaupt nicht reflektiert wurde, war diese Frage von einmal erste Trump-Präsidentschaft und irgendwie so noch eine deutlich stärkere so Einbeziehung in diese Frage von Krise des Neoliberalismus zu dem Zeitpunkt, zu jetzt heute, wo diese ganzen Fragen schon irgendwie deutlich fortgeschrittener sind. Man hatte irgendwie zwischendurch nochmal Biden, man hatte irgendwie die zwei Trump-Präsidentschaften, irgendwie so der Umgang damit war irgendwie sehr ähnlich und es wurde sehr wenig darüber geredet, vielleicht auch, was verändert die Frage von politischem Organizing in der Gegenwart oder auch nicht zugunsten von so einem Stärken, einer starken Orientierung an, was finden junge Leute jetzt gerade aufregend.
1: Ja, ich fand es auch interessant, dass es so eine Art, ich hatte das Gefühl, es gab eine Art Zweiteilung von Veranstaltungen, einige, die so sehr klassisch klangen, zum Beispiel die über Doppelstrategien gegen den Faschismus, wie schlagen wir die AfD, da hat der Sprecher Luigi Wolf, der ist anscheinend schon seit zigtausend Jahren in der antifaschistischen Bewegung bei Dresden nazifrei und so gewesen und sein großer Punkt war dann auch, okay, unsere nächste Demo ist, wir verhindern die Neugründung der jungen Alternativen im Herbst. Also es ist eigentlich wie jedes Jahr gibt es irgendwie eine große Demo, eine antifaschistische. Und was ich interessant fand, was er gesagt hat, ist, dass er tatsächlich diesen erneuten Aufschwung der Linkspartei auch dem Antifaschismus so zugeschrieben hat. Also gesagt hat, okay, die Rede von Heidi Reicheneck hat geholfen, den Antifaschismus irgendwie nach vorn zu bringen und daher ist die Linkspartei groß. Und dann gab es die andere Seite der Veranstaltung, die so darauf gepocht haben, okay, die Linke wird jetzt Klassenpartei, auch die Veranstaltung mit Ines Schwertner, und die ja alle immer extrem darauf bedacht waren zu sagen, das hat gar nichts mit Antifaschismus zu tun, sondern unsere tolle neue Organizing-Strategie an den Haustüren, und das wird jetzt nur so geframed von den Medien, dass es so ein antifaschistischer Hype war. Und das war also so, also diese Klassenstrategie, das fand ich, das war so das Neue, was irgendwie dadurch kam. Lukas, du bist nicht einverstanden mit dieser Einordnung?
2: Ich glaube, das Problem ist ein bisschen, was heißt konkret Klassenpolitik? Also ich hatte zum Beispiel das Gefühl bei dem Podium, wo auch Ines Schwertner gesprochen hat, zu der Frage des Diskurses der Linkspartei nach der Wahl, da hat sie ja durchaus relativ direkt gesagt, und das ist wahrscheinlich, was du meinst, ne? Irgendwie, dass sie diesen Vorwurf zurückweist, dass die Linkspartei jetzt nur wegen Merz quasi gewonnen hat, wegen dessen irgendwie Anwiderung an die AfD, sondern gemeint hat, wir haben das schon irgendwie aus eigenen Stücken gemacht. Aber gleichzeitig hatte ich das Gefühl, dass die Frage ist, was ist daran wirklich Klassenpolitik? Also die hatten zwar viel so diesen Punkt von, wir müssen auf die Bedürfnisse der Leute eingehen, und das sind halt vor allem quote-unquote Klassenthemen irgendwie, aber dann war es halt viel, was ja auch gerade der Wahlkampf in Berlin jetzt irgendwie war, viel so die Frage von Wohnraum, wo man jetzt sagen kann, so, der ist jetzt nicht genuin ein Klassenproblem. Gleichzeitig aber auch wurde viel darüber geredet, und da vermischt sich das auch, diese Frage von Kümmererpartei als irgendwie vermeintliche Klassenpolitik mit irgendwie dieser Antifaschismusfrage, dass durchaus großer Teil der Diskussion auf dem Panel, auch gerade in so der Q&A-Phase, war, wie kann die Linkspartei in dieser Kümmererfunktion gerade irgendwie migrantische und palästinensersolidarische Positionen stärker aufgreifen, weil diese Leute sich nicht irgendwie von dem Kurs der Linkspartei notwendigerweise überzeugt fühlen, wenn wo das nicht aufgegriffen wird. Und da war ja durchaus dieser Punkt von Kümmererpartei heißt Antifaschismus. Und ich hatte das Gefühl, da war es eigentlich nicht so klar, was diese Frage konkret zu einer Frage von Klassenpolitik macht. Also auch gerade, weil auf dem Podium selbst Marlene Borchert vom SDS aus Leipzig zum Beispiel viel darüber geredet hat, so, ah, wir müssen irgendwie unabhängige Macht vom Parlament, vom Parlamentarismus irgendwie aufbauen. Und dann war aber irgendwie so die Frage von, was das konkret heißt, war nicht so klar. Und am Ende hatte ich das Gefühl, außer so ein bisschen mehr Empathie für auch Klassenprobleme in einem gewissen Sinne, was aber eher so Klassismus und Armut irgendwie hieß, war eigentlich nicht wirklich klar, was organisatorisch das anders bedeuten würde. Es gab irgendwie nicht wirklich die Frage von, organisiert man die Klasse als Klasse auf der Ebene von als unabhängige Organisation in Form von irgendwie zivilgesellschaftlichen Organisationen wie jetzt Gewerkschaften oder so, sondern es war schon relativ umfangreich die ganze Zeit diese Frage von Protestbewegung und den Protest, den man dort irgendwie artikuliert, den dann irgendwie parlamentarisch verwalten. Also so brauche ich als konkretes Beispiel für eine nicht parlamentarische Organisation war dann irgendwie Deutsche Wohnen und Co. Enteignen, wo man sich die Frage schon stellen muss, also was anderes als ein Appell an genau diese parlamentarischen Instanzen das darstellen soll und was der Klassencharakter davon wirklich sein soll. Also ich hatte das Gefühl, es war sehr, sehr unklar. Ich hatte eigentlich das Gefühl, so dieses Klassending war eher ein rhetorisches Moment und ist eigentlich komplett zugunsten Antifaschismus einerseits, aber das eigentlich als ein Moment dieser größeren Strategie von Kümmererpartei irgendwie untergegangen.
1: Tom.
3: Also bei Schwertner würde ich dazu stimmen. Also für sie ist es ja irgendwie das große Thema Proletarisierung der Partei. Da habe ich das aber jetzt auch weniger rausgehört als bei Marlene Borchert. Die hat irgendwie explizit gesagt, es ist immer noch möglich, die Linke zu einer sozialistischen Massenpartei umzubauen. Hat nicht so ganz irgendwie gesagt, wie sie das plant zu machen, und irgendwie davon gesprochen, man könnte exemplarische Kämpfe gewinnen und dadurch irgendwie die Option aufzeigen. Und gleichzeitig meinte sie, dass halt der Anpassungsdruck im Parlament sehr groß ist und hat nicht so wirklich in meinen Augen dafür eine Lösung gehabt. Und hat irgendwie relativ oft von Regierungsbeteiligung gesprochen und auch Schwertner. Ich weiß nicht, wie es bei Kerstin Wolter war, aber das ziemlich schnell immer darum ging, naja, wenn die CDU dies und jenes macht, dann könnte man über eine Regierungsbeteiligung sprechen. Wir würden nur an der Regierung uns beteiligen, wenn diese oder jene Forderung durchkommt. Also das schon ziemlich schnell wieder zurück ins Parlament gedacht wurde.
2: Also ich fand, es war schon auf dieser Veranstaltung, auch jetzt mit Ines Schwertner, Marlene Borchert und Kerstin Wolter, war es schon irgendwie spannend, dass es auf eine Art und Weise eher eine organisatorische Komponente hatte, viel darüber gesprochen wurde, wie kann man innerhalb der Partei Infrastruktur schaffen, dass Leute, die Vollzeit beschäftigt sind etc. mehr partizipieren können, also wo es durchaus, finde ich, so Anreize gab oder so Gedanken gab dazu, zu sagen, die Partei soll auf eine Art und Weise eine Selbstaktivität dieser Leute eigentlich ermöglichen und nicht nur für die Leute entscheiden. Aber dann war es halt wieder auf dieser Ebene von, das aber gedacht eigentlich komplett im parlamentarischen Rahmen irgendwie. Also die Leute sollen halt Parteiarbeit mitmachen können, also so, ne, irgendwie bürokratische Aufgaben vielleicht selbst mit übernehmen können oder vielleicht so ein bisschen an der Slogan-Auswahl oder so mitwirken können. Aber es war irgendwie nirgendwo in einer anderen Form als halt am Ende doch auf der Ebene von, was heißt Haustürwahlkampf, was für Inhalte sollten mehr in den Fokus genommen werden, aber nicht so sehr auf der Ebene, was könnte man organisatorisch daneben irgendwie qua Partei mitorganisieren von anderen Institutionen. Und was ich auch spannend fand, auf dieser Ebene von Frage von Linksparteien in Relation zum Parlament, eigentlich so niemand von denen, außer vielleicht auf dieser Frage von Berlin, das wurde ja schon nochmal mehr diskutiert, aber so auf der Ebene von dem Deutschen Bundestag hatte, glaube ich, wirklich die Perspektive von, die Linkspartei wird da realistisch irgendwie mit agieren können, auf der Ebene von, irgendeine Koalitionsbeteiligung wäre realistisch. Also ich glaube, da sind die sich schon selber relativ sicher, dass das nicht nur Zukunftsmusik ist, sondern selbst dann eigentlich niemals wirklich der Fall sein wird. Aber was ich spannend fand, war so diese Ebene von, was sieht man überhaupt als dann die eigene Aufgabe? Und ich hatte das Gefühl, so dieses selber eine Pressure Group auf andere Parteien zu sein, durchaus akut gesehen wurde. Also so Schwertner zum Beispiel hat ja schon gesagt, nach dieser Stelle von Merz hat uns nicht irgendwie diesen Wahlerfolg beschert, sondern wir haben das selber gemacht, schon auch gesagt, so ne, irgendwie mit dieser ganzen Frage von, warum man die Geschäftsordnung des Bundestags geändert hat, sodass irgendwie Merz früher zur zweiten irgendwie Wahl des Kanzlers dort einberufen konnte, dass man daran partizipiert hat und damit aber jetzt die Leute nicht drumherum kommen, also oder die anderen Parteien nicht drumherum kommen, irgendwie die Linkspartei als Akteur ernst zu nehmen und man die Hoffnung hat, dass bei Fragen wie zum Beispiel dem Streichen der schwarzen Null durchaus irgendwie die Ideen der Linken Gehör finden. Und sie hat, was ich schon extrem krass fand, literally gesagt, wenn die schwarze Null gestrichen wird und sonst nichts und es nicht quasi durch die Linke selbst passiert, sondern einfach nur durch das Einbringen von den Ideen, die die Linkspartei irgendwie durch ihre Präsenz in den Bundestag trägt, dann war diese ganze Wahlperiode ein voller Erfolg. Und ich fand es irgendwie sehr ernüchternd zu sagen, wir haben diese ganzen Gerede über Proletarisierung, über Organisation, über Kümmererpartei etc. Und dann ist irgendwie so dieses Moment von, wenn die CDU und die SPD die schwarze Null streichen, dann hatten wir Erfolg. Wo ich dachte so, aber damit hast du eigentlich komplett zugegeben, alles, was wir jetzt machen, ist nur so Rhetorik, um am Ende die Leute in eine gewisse Richtung zu pushen, wo auch die Frage ist, was heißt es für diese Perspektive von, was wäre ein linkes Projekt in Relation zu irgendwie staatlichen Geldern? Als hätte das Gefühl, so sozialistische Partei wurde halt sehr identisch gesetzt mit irgendwie Konzepten, die so Richtung New Deal-Konzeption Modern Monetary Theory, so irgendwie in Richtung von stärkere Staatsausgaben gleich mehr Sozialismus kanalisiert sind. Wo aber auch die Frage ist, ist es irgendwie als Kritik an so einer neoliberalistischen Sparpolitik nicht irgendwie schon längst etabliert, aber halt nicht aus einer sozialistischen Perspektive, sondern einfach von, ja, von Trump, aber auch von Biden und irgendwie Deutschland irgendwie das, was sich schon mit den Militärausgaben ohnehin andeutet. Also so ein bisschen so Preaching to the Choir, was dann aber selber noch als Erfolg verkauft wird. Und da dachte ich mir schon, das ist in der Hinsicht von der Frage von der Relation zum Parlament irgendwie krass, also krass kurzsichtig.
3: Wobei gleichzeitig ja darauf gespielt wird und davon ausgegangen wird, dass man in Berlin die stärkste Partei wird bei der nächsten Wahl.
1: Ja, allgemein, ich glaube, mein größtes Learning war, dass Ines Schwertner tatsächlich schon so ein richtiger politischer Profi ist. Also, dass sie jetzt so den linken Flügel der Linkspartei bespielt hat und dann auch halt so ein Gag gemacht hat wie, okay, uns ist zwar jetzt wichtig, dass die CDU ihren Unvereinbarkeitsbeschluss aufhebt, aber dann machen wir nämlich selber einen mit gegen die CDU. Was so halb ironisch gemeint war, was natürlich jedem, der klar denken kann, bewusst ist, dass es nicht passieren wird, sondern das sagt die jetzt so, um irgendwie radikal zu wirken. Aber vielleicht, wenn wir über die Beziehung zum Parlamentarismus reden, könnten wir auf das Panel zur Hyperpolitik, was auch an dem Samstag, an dem Vormittag stattfand, zu sprechen kommen, wo eine Marx-21-Aktivistin mit einem Typ von der Jungen Linken und mit der IL gesprochen hat, was alles so ja irgendwie aktivistische neue Projekte waren, die zumindest meinten, sie seien jetzt an einem Punkt, wo man Sachen vielleicht prinzipiell neu überdenken muss. Und gerade diese Junge Linke Neugründung hat zumindest sicher den Anspruch gestellt, irgendwie einen Aufbruch zu liefern. Was habt ihr mitnehmen können aus dem Gespräch von den drei Leuten da?
3: Also vor allem, weil du das jetzt mit dem Aufbruch so in den Mittelpunkt stellst. Also ich fand, einmal gab es ja von der interventionistischen Linken dieses, ich weiß gar nicht, wie das heißt, dieses Papier, wo sie sich, Zwischenstandspapier, glaube ich, wo sie irgendwie ihre Praxis überdacht haben und dann sich überlegt haben, wie können sie die Praxis verbessern oder verändern. Da habe ich irgendwie ziemlich wenig zentral an Veränderungen irgendwie rausgehört. Da ist mir nicht so klar, was da neu passieren sollte. Und David von der Jungen Linken hat dann gegenüber Marx 21 und der interventionistischen Linken, also er hat immer versucht, irgendwie nicht so sehr antagonistisch zu sein, aber es ist ja schon so, die Gründung einer neuen Organisation steht ja schon so unter dem Banner von das, was die Linke aktuell macht, ist entweder Quatsch oder reicht nicht aus und wir machen jetzt was grundsätzlich Verschiedenes. Und auch da ist nicht rausgekommen am Ende für mich, was da jetzt wirklich Neues kommen soll. Also es schien mir irgendwie überraschend wenig neu von der Jungen Linken. Von den anderen beiden habe ich es nicht so sehr erwartet, aber da auch nicht. Das schien so ein bisschen Business as usual und dann hat gleichzeitig aber der David von der Jungen Linken, der eigentlich so einen frischen Wind da reinbringen sollte, ziemlich versöhnlich mit den anderen beiden Gruppen die Praxis, die sie machen, ja, wenig irgendwie inhaltlich kritisiert und die eigene nicht so stark abgegrenzt, hatte ich das Gefühl.
2: Ich weiß gar nicht, ob ich dem zustimmen würde. Ich glaube, was spannend war, war, dass so dieser, ne, der Slogan von Marx 21 ja im gewissen Sinne Sozialismus von unten, und ich hatte das Gefühl, dieses von unten, halt so diese Idee von, wir organisieren Leute irgendwie unabhängig von einer bürokratischen Verwaltung, was auch irgendwie so ein Antiparlamentarismus irgendwo ja eigentlich beinhaltet, dass das eigentlich so die ganze Zeit so die Debatte war. Was heißt Rank and File irgendwie Organizing? Und eigentlich alle drei Gruppen in einem gewissen Sinne das irgendwo suggeriert haben, dass das die Aufgabe wäre, die gerade besteht. Und ich hatte das Gefühl, die konkrete Konstellation, was die Antworten sind, war schon sehr unterschiedlich. Auf einer Ebene von Marx 21 sagt durchaus so, okay, wir können in der Linkspartei arbeiten und Rank-and-File-Organizing heißt, wir versuchen Leute selber mehr zu beteiligen an diesen Prozessen, die da ohnehin stattfinden. Also aka, wenn die Linkspartei sich irgendwie, oder wenn auch Marx 21 selbst sich in irgendeiner Form an so sozialen Protesten etc. Beteiligt, dann wäre irgendwie das Ziel von Marx 21 organisiert, eine direktere Partizipation der Leute vor Ort an irgendwie dem Slogan-Building, an irgendwie den Aktivitäten, irgendwie generell auch in der Linkspartei, irgendwie, was wir, glaube ich, vorhin mit zur Proletarisierung angesprochen hatten, versucht irgendwie eine stärkere Möglichkeit für Partizipation von irgendwie so der Base in der Parteistruktur. Und die IL in einem gewissen Sinne ist halt spannend, weil sie so ein ähnliches Milieu auf eine Art und Weise adressiert, aber so die umgekehrte Zwischenzielsetzung, also während irgendwie, glaube ich, Marx 21 schon denkt, in der Linkspartei gibt es Leute, die wie auch immer verquer Sozialismus wollen und man kann das irgendwie zuspitzen, glaubt IL, glaube ich, erstmal dieses Milieu besteht auch, aber man muss die Leute quasi da rausholen. Also so, ich hatte sehr lebhafte Erinnerung, wir hatten dieses Reform, Revolution, Widerstand Panel in Berlin 2022, wo ehemalige Vertreter von der IL gesprochen hatten. Und 2021 gab es diese Tagung, wo quasi ein großer Teil der IL rausgegangen ist, die IL droht Geschichte geworden zu sein oder so ähnlich. Und da war genau die Idee von, die Skepsis war, eigentlich wollte man diese Leute aus diesem Milieu rausziehen, also so linke und grüne Jugendleute im weiteren Sinne, also jetzt nicht die konkreten Jugendorganisationen, sondern so junge Leute darin, auf eine Art und Weise radikalisieren hinsichtlich dessen, dass die Organisationsform, in denen sie organisiert sind, eigentlich nicht adäquat ist, um den eigentlichen Wunsch nach Veränderung zu adressieren und sie damit so in einem gewissen Sinne zu radikalisieren aus der Linkspartei und aus den Grünen raus. Und die Skepsis, die diesen Split von der IL irgendwie provoziert hat, war, dass man gemerkt hat, eigentlich im Endeffekt hat man das Gegenteil erreicht. Man hat irgendwie Unzufriedenheit selbst auf eine Art und Weise in diese Milieus kanalisiert und eigentlich überhaupt keine Unabhängigkeit von genau diesem Parlamentarismus, den man als inadäquate Ausdrucksform bestimmt hat, irgendwie gefunden. Und im Unterschied dazu hatte ich das Gefühl, die Junge Linke hat schon durchaus irgendwie versucht zu sagen, so, es geht nicht darum, Leute in die Linkspartei zu ziehen und dort zu radikalisieren. Es geht nicht darum, die Leute aus der Linkspartei rauszuziehen und zu radikalisieren in Form von irgendwie so diesen Protestbewegungen, sondern eigentlich zu sagen, so, von unten muss was anderes heißen auf der Ebene von, eigentlich muss man die Leute selbst organisieren, unabhängig jetzt von irgendwie so diesen einzelnen Großthemen, die irgendwie so ein abstraktes Radikalisierungspotenzial haben, hin zu irgendwie so deutlich so konkreter, pragmatischen Formen, wie Leute unmittelbar beteiligt werden können, nicht im Sinne von einem, von einer so ideellen oder von so einer Slogan-Bildungsform, sondern auf der Ebene von, dass sie in Form von Nachhilfeunterricht, in Form von einer konkreten irgendwie MieterInnen-Gewerkschaft etc. irgendwie, ne, irgendwie so unmittelbar partizipativ werden können. Und da hatte ich aber das Gefühl, so die Kritik, die ich berechtigt fand, die aus dem Publikum kam, war von auch einem Mitglied von Marx 21, wenn ich das richtig verstanden habe, dass das ja durchaus was ist, was die Linkspartei per se auch macht. Und ich glaube, dieses Versöhnlerische von David vor Ort war halt auch darauf geschuldet, dass sie natürlich selber sagen, wir wollen das nicht irgendwie als kleines Projekt isoliert machen, sondern wir wollen eine große Infrastruktur schaffen. Das heißt aber auch, ich glaube, alle haben wechselseitig versucht, die Leute davon zu überzeugen. Man will ja eigentlich irgendwo dasselbe und hat eine andere Perspektive, wie das geht. Und man will die Leute selbst irgendwie überzeugen, bei sich mitzumachen. Und dann ist natürlich dieses Ding von, wenn man Leute überzeugen will, statt Wahlkampf für die Linkspartei irgendwie und statt Haustürgesprächen halt in so eine Richtung, sagen wir mal, Nachhilfeunterricht organisieren zu gehen, dann ist die Frage so, okay, ne, irgendwie ist das der einzige Unterschied, dass man einfach nur diese andere Praxis machen soll, weil die Kritik von diesem Max 21 Personen aus dem Publikum war, macht es nicht in irgendeiner Form schon die Linkspartei, also macht die nicht schon so diese sozialarbeiterische Tätigkeit, die man irgendwie als so präpolitisch versteht. Und ich glaube, worin David schlecht war, war die Frage zu stellen, so, was ist konkret der Unterschied? Also so, macht es einen Unterschied, ob man das in der Linkspartei macht oder nicht und inwiefern? Und ändert es vielleicht auch daran, was, wie man diese Sachen dann durchführt? Weil ich glaube, so auf dem Podium schien erstmal die Perspektive eigentlich so, alle sind schon wechselseitig ganz froh miteinander. Und das Einzige, was an David irgendwie spannend war, war, dass er schon gesagt hat, so, wir können jetzt nicht irgendwie denken, wir können in die nächsten unmittelbaren so politischen Entscheidungen eingreifen, sondern wir müssen in einem gewissen Sinne skeptischer, langfristiger, irgendwie pragmatischer denken und nicht direkt die großen Fragen stellen. Gleichzeitig war irgendwie aber auch die Frage so, was heißt das halt oder ist das irgendwie möglich? Also ich glaube so, er wirkte auf dem Podium in einem gewissen Sinne am gemäßigsten, aber irgendwie dadurch auch in einem gewissen Sinne vielleicht weniger verfälschend, weniger illusorisch als die anderen beiden, die irgendwie eigentlich die ganze Zeit zwischen Pessimismus und übermäßigem Optimismus hin und her geswitcht sind, weil der einzige Erfolg, den man irgendwie vorweisen konnte auf Marx 21 Seite, war, dass die Linkspartei jetzt halt 7% hat. Und der einzige Erfolg, den man bei Day 11 vorweisen konnte, war, dass irgendwie Deutsche Wohnen und Co. Enteignen funktioniert hat irgendwo. Aber die Frage ist, ja, ist das nicht irgendwie auch eine krasse Beweihräucherung von was, was eigentlich extrem gefloppt ist? Und eigentlich konnte man eigentlich nur sagen, die Junge Linke konnte irgendwie vorweisen, so, hey, wir versuchen nicht solche Großprojekte, von denen wir aber eh schon wissen, dass sie eigentlich illusorisch sind, aber ohne jetzt so richtig anzeigen zu können, was das Potenzial ist, in das man intervenieren will.
3: Also was bei der Jungen Linken schon rausgekommen ist, oder was zumindest an einem Punkt hat er das betont, obwohl sie es nicht so sehr durchgezogen hat, dass er gesagt hat, die Linke ist schon an einem historischen Tiefpunkt und das wirklich anzuerkennen, was die anderen beiden irgendwie in ihrem ständigen Struggle nicht so sehr gemacht haben. Und du hast jetzt von Leute sehr, du hast immer Leute gesagt, aber ich glaube, daran lässt sich es vielleicht trennen, was jetzt Marx 21, interventionistische Linke und junge Linke machen, weil ich habe das Gefühl, bei den ersten beiden sind Leute Linke, also Marx 21 geht in die Linkspartei, Gewerkschaften und Bewegungen, beziehungsweise haben sie auch selber gesagt, antikapitalistisches Milieu. Das sind alles Orte, an denen schon die Gewerkschaften vielleicht noch am wenigsten, aber wo hauptsächlich Linke vertreten sind oder Leute, die schon gewissen klassenkämpferischen oder antikapitalistische Haltungen haben. Interventionistische Linke weiß ich es ein bisschen weniger, aber auf jeden Fall bei Junge Linke geht es ja sehr darum, in ihren Projekten auch die Arbeiter selbst zu organisieren. Und vielleicht, ich bin mir nicht sicher, inwiefern das stark rausgekommen ist in Davids Beitrag. Aber das ist, er hat zumindest gesagt, es geht da erstmal für sie darum, die Arbeiterklasse kennenzulernen Das ist ja nichts, was die Linkspartei so sehr nötig hat, die ja schon sehr lange quasi Akteur in diesem Feld ist. Aber für junge Linke ist es vielleicht sogar noch vorbereitende Praxis erstmal, Arbeiterklasse kennenzulernen, und dann wäre die unterschiedliche Perspektive natürlich, die Arbeiter selbst zu emanzipieren, selbst zu organisieren und nicht einfach Hilfeleistungen anzubieten in Form von Formulare mit ihnen ausfüllen und Lernhilfe machen. Also obwohl das irgendwie sich überschneidet in dem, was quasi auf der Oberfläche geschieht, ist die Perspektive doch eine andere.
1: Ich hatte das Gefühl, eben weil diese junge linke Praxis ja noch gar nicht existiert, sondern eher so Projekte vorgestellt hat, die er machen möchte, dass auf dem Panel Marx 21 so ein bisschen wirkten wie die Erwachsenen im Raum, die so gesagt haben, ja, okay, wir sind in den Gewerkschaften, wir haben das alles schon probiert, wir haben Erfahrung, und sozusagen alles, was ihr behandeln wollt jetzt gerade, das haben wir schon auf einer konkreten Ebene so behandelt, dass wir auch Probleme sehen oder dass wir wissen, wir brauchen eine Partei oder eine Organisation oder Trotzkismus oder whatever. Und ich fand es dann, also ich musste nochmal selber dann reflektieren, okay, was hat denn Marx 21 eigentlich gemacht? Was haben sie eigentlich geschafft, um sozusagen diesen Anschein von Professionalität zu durchdringen? Und ich fand interessant, wir hatten einen Artikel mal in der Platypus Review unserer Zeitung von James Hartfield, wo er auf die Geschichte der Cliffites, also dieser trotzkistischen Strömung, der Marx 21 irgendwie auch entspringt, eingeht und erzählt, also am Beispiel der SWP aus Großbritannien, wie die Cliffites immer in jede Bewegung so reingegangen sind und im Aktivismus in dem Sinne aufgegangen sind, dass sie auch Erfolg hatten, dass sie also populär waren und die aktivistischsten der Aktivisten, aber dass sie nie wirklich den Lauf der Geschichte verändert haben, sondern immer auf eine Art dem hinterher geschwommen sind, was sowieso schon passiert. Und ich fand das interessant bei einem anderen Vortrag über Taylor Swift und marxistische Religionskritik. Darum ging es darum, inwiefern Taylor Swift irgendwie ein emanzipatorisches Potenzial hat. Und der Anfang des Vortrags war noch irgendwie interessant. Okay, es gibt offensichtlich es gibt so eine Art von Massen-Euphorie für Sachen, und die könnte man theoretisch irgendwie auch für den Sozialismus mobilisieren. Und dann ist irgendwie der Vortrag gekippt in dem Sinne, dass, okay, Taylor Swift selber ist schon ein utopisches Moment, wenn sich Leute Freundschaftsarmbänder machen, etc. Und da hat man so gesehen, okay, es braucht nicht mal eine politische Bewegung oder irgendwie eine Umweltbewegung, damit die Cliffites sich draufstürzen wollen, sondern selbst Taylor Swift-Fandom reicht aus, dass man da irgendwas drin sieht.
2: Voll, ich meine, so, was ja auch umgekehrt spannend ist, ist, was auch in diesem Hartfield-Artikel, den du ja nochmal rumgeschickt hast, so aufkommt. Verschiedene Phasen suggerieren verschiedenes unmittelbares Bewusstsein, dass man sich irgendwie anpassen will. Und dadurch entstehen irgendwie Zwists innerhalb so der Cliffite selbst. Also so, was irgendwie vor 10 Jahren cool ist, woran man sich irgendwie ranhängen kann, was man irgendwie teilen kann, ist was anderes, als was 10 Jahre später cool ist. Und man sieht das ja auch jetzt in einem gewissen Sinne, dass nicht nur es dieses generationelle Ding gibt, was man zum Beispiel, finde ich, auch bei diesem Event von Tempest gut gesehen hat, also wo sie literally gesagt haben, wir haben uns von der ISO gespalten, weil die auf eine Art und Weise nicht mehr ihre Erfahrung übertragen konnten auf die neuen sozialen Bewegungen, also jetzt nicht die neuen sozialen Bewegungen, sondern die akuten sozialen Bewegungen, wie zum Beispiel in dem Fall die George Floyd-Proteste etc. und gesagt haben, so, ne, irgendwie man muss mit dieser Organisation splitten, um am Zahn der Zeit zu bleiben. Und damit aber so die Frage auch irgendwie ist, okay, diese Organisationsform bietet eigentlich nicht eine Möglichkeit, Erfahrung über die unmittelbare Aktivität hinweg zu erhalten und irgendwie weiterzuführen und irgendwie zu vertiefen. Und gleichzeitig aber auch so in einem Zeitpunkt hat man ja durchaus so verschiedene Strömungen an unmittelbarem Bewusstsein, die in verschiedene Richtungen treiben, was man jetzt gerade bei Marx 21 ja ganz gut sieht mit so diesem Phänomen von vor 2 Jahren war es, glaube ich, ne, als es diesen größeren Split gab innerhalb von Marx 21, wo dann einmal so Leute wie so Organize Inc. irgendwie entstanden sind, also so eine Gruppe, die sich eher an so Gewerkschaftsorganizing orientiert, dann Marx 21, wie es jetzt irgendwie noch besteht, mit so dieser Idee von, wir versuchen vor allem die Linkspartei wieder aufzubauen, die ja damals in einem ziemlich großen Loch war, und dann halt irgendwie Sozialismus von unten als eher so eine bewegungslinksorientierte irgendwie Organisation. Und was auch auf diesem Hyperpolitics-Panel spannend war, war, glaube ich, dass so Marx 21 sagt, jetzt wird die Linkspartei stärker, das spricht auf eine Art und Weise für den Erfolg unserer Bewegung, aber die Frage ist auch so ein bisschen da, es ist nicht so richtig auf einer Metaebene klar, inwiefern diese einzelnen Erstarken von Tendenzen, die man irgendwie, an die man sich ranhängt, in Relation zu einem größeren Ziel stehen. Also die Linkspartei war schon mal irgendwie bei 12% Anfang der 10er, jetzt war sie lange in einem Loch, trotz ihrer früheren Stärke. Jetzt ist sie wieder in einem gewissen Sinne im Aufschwung, obwohl die Frage ist, Aufschwung eigentlich eher quantitativ. Die Frage, ob die qualitativ gedeckt ist, ist nochmal eine ganz andere. Und dass man das jetzt aber als so Erfolg verkauft, stellt irgendwie schon so in einem gewissen Sinne in Frage, Erfolg in Relation zu was und mit welcher Perspektive. Und ich glaube, so, da sieht man sehr gut so dieses Moment von, was du auch jetzt so mit Hartfield und Cliffism irgendwie angesprochen hast, von eigentlich fehlt so ein theoretisches Fundament, auf dem heraus man irgendwie unmittelbare Aktivität überhaupt bewerten und einen Eingriff irgendwie denken kann. Und dass man ja auch einfach, ja, in dem Sinne an den organisatorischen Wendungen innerhalb von Marx 21 und diesen anderen Marx 21 nahestehenden Gruppen wie Tempest irgendwie sehen kann.
1: Ja, damit wäre vielleicht auch die Frage verbunden, inwiefern dieser Marxismus-Kongress mit Marx und Marxismus überhaupt zu tun hat. Also das einzige Marx-Zitat, was ich in mehreren Vorträgen gehört habe, war: Jeder Schritt Bewegung ist besser als ein Dutzend Programme. Das war so der Umfang von Marx, den ich mitbekommen habe. Aber es gab natürlich auch Veranstaltungen, die sich mehr mit Geschichte auch des Marxismus beschäftigen. Zum einen zum Beispiel von Helmut Dahmer, der ja auch ein alter neuer Linker ist, über Trotzki. Oder auch von Mosler über Dutschke. Und es gab auch eine Veranstaltung über die türkische kommunistische Bewegung. Vielleicht können wir mal über diese eher theoretischen oder geschichtlichen Veranstaltungen sprechen. Was war euer Eindruck davon?
3: Also ich war sehr begeistert von dem Vortrag von Helmut Dahmer, was Trotzkis Verhältnis zur Literatur und Psychoanalyse anging. Allerdings, also es war einfach ein sehr biografischer Abriss über Trotzki und irgendwie einfach sehr viel Wissen und sehr viel, ja, historisches Wissen einfach zu diesem Thema. Aber was so die politische Perspektive und die Übertragung auf heute anging, habe ich nicht so super viel rausgezogen. Am Ende ist er irgendwie dazu abgebogen, dass die AfD verboten werden muss. Diesen Turn konnte ich nicht so ganz nachvollziehen. Und bei dem Vortrag von Mosler, also zum einen hat er die 68er-Bewegung, wo er nach eigener Aussage mit Dahmer, die einzigen zwei Trotzkisten im SDS, hatte ich so das Gefühl, dass er die eigene Bewegung 68 irgendwie stark überhöht hat. Also es ging dann zum Beispiel darum, dass sie den Vietcong Waffen finanziert haben, irgendwie Spenden gesammelt haben. Und meinte so, ja, eigentlich hat das überhaupt keinen Unterschied gemacht, das waren nur drei Waffen, und gleichzeitig hat er das irgendwie den eigenen Einfluss auf die Weltgeschichte damals sehr positiv eingeschätzt. Und obwohl dann die Situation heute sehr, sehr anders aussieht, hatte ich das Gefühl, dass er da viel irgendwie gleichgesetzt hat oder sogar noch mehr Hoffnung darin hatte, weil er irgendwie an einer Stelle so meinte, ja, Dahmer und ich, damals die einzigen zwei Trotzkisten im SDS, und jetzt schaut uns heute an irgendwie, und der Raum war wirklich auch brechend voll, und hat das irgendwie so gleichgesetzt mit, wenn der SDS damals euch alle gehabt hätte, und heute haben wir euch und es ist so viel mehr möglich heute. Und irgendwie hatte ich nicht den Eindruck, dass er so den Verfall der Linken so sehr wahrgenommen hat, sondern eher irgendwie, entweder sind wir noch in der gleichen Situation wie 68 oder sogar, es steht sogar noch besser um uns, weil schaut euch den Marxismus-Kongress an.
2: Voll. Ich meine, es gab mehrere spannende Momente in beiden Vorträgen, und ich hatte das Gefühl, die Hauptfrage war auch so ein bisschen, wie sieht man die eigene Rolle als Marxist und als Theoretiker in Relation zu der Frage von Organisation des Proletariats? Weil, was glaube ich vor allem Mosler stark gemacht hat, warum er auch irgendwie Dutschke durchaus positiv gesehen hat. Also er hat mehrfach betont, Dutschke war kein Anti-Autoritärer, Dutschke war ein guter Marxist. Und seine Idee war, was glaube ich auch Toms Geschichte mit den Waffenlieferungen für den Vietcong irgendwie aufgreift, dass es ihm durchaus darum ging zu sagen, so, es ging nicht so sehr um den Vietcong selbst, sondern es ging darum, dass man Leute in Deutschland in dem Fall zum Beispiel organisiert hat für ein Projekt und an diesem Projekt selbst Erfahrungen gemacht werden konnten. Also ich glaube, ihm ging es darum zu sagen, so, insofern man nicht nur Leute versucht hat, auch mit Reden theoretisch zu überzeugen, sondern Leute in ein Projekt eingespannt haben, konnten die Erfahrungen machen, die sie auf eine Art und Weise radikalisiert haben. Also er hat auch sehr direkt so diese Idee angesprochen, die, glaube ich, auch Dutschke selbst formuliert hat, unter anderem, aber vielleicht war es auch Cohn-Bendit, bin mir gar nicht mehr sicher, aber so diese Idee von, wir haben eigentlich Klassenbewusstsein durch die Schlagstöcke der Polizei eingeprügelt bekommen. Und er war schon so, das Gute an Dutschke war auf eine Art und Weise, dass er Leute auf die Straße gebracht hat, und zwar nicht nur irgendwie die Studierenden und irgendwie die Intellektuellen, sondern quasi in einem gewissen Sinne versucht hat, Massen zu mobilisieren und die dann in der Reaktion des Staates etc. pp. Erfahrungen sammeln konnten. Und ich hatte das Gefühl, so auf einer gewissen Ebene stimmt es irgendwo im Sinne von, du kannst irgendwie Erfahrungen nicht einfach abstrakt erzählen und dann verstehen die Leute. Aber die Frage war so ein bisschen in dem Fall so diese abstrakte Radikalisierung und die Frage von irgendwie einem längerfristigen Projekt, die war so ein bisschen unterkomplex dargestellt. Und bei Musler hat man durchaus gemerkt, dass er schon auf einer Ebene darüber nachgedacht hat. Im Sinne von, er hat ja durchaus so eine doppelte Kritik gehabt, sowohl an den Anti-Autoritären als auch an so den Traditionalisten. Also er hat Abendroth zum Beispiel genannt, von dem er eigentlich ein relativ gutes Bild hatte. Und Abendroth war für ihn interessant, weil er überhaupt die Frage von so der Partei wieder in den Vordergrund gestellt hat. Aber halt durchaus mit einem, in Muslers Worten, reformistischen, quasi nach Sozialreform innerhalb des bestehenden Systems, innerhalb der bestehenden Parlamente irgendwie abzielende Form von Partei halt sich irgendwie vorgestellt hat. Und Musler war durchaus so der Meinung, so, das ist eigentlich die Frage, die so unadressiert geblieben ist. Und da hatte ich aber auch das Gefühl, so diese ganze Ebene von, was beide irgendwie so versucht haben, ist so die Frage so zu analogisieren. Was war damals irgendwie die Chance, die verpasst wurde? Was ist heute irgendwie die Chance? Und irgendwie glaube ich so, das muss man schon irgendwie gesagt, so, jetzt ist die Chance, Organisation hin zu einer irgendwie sozialistischen Partei. Aber so diese ganze Frage, von welcher Relation steht es zu dem Moment, wo man halt auch wirklich ist. Also, dass man jetzt halt irgendwie eine Gruppe ist, die in der Linkspartei wirkt, schafft man damit, was man gerade macht, wirklich eine unabhängige sozialistische Partei? Oder quasi flutet man genau da rein, was eigentlich noch quasi dem Horizont her nochmal vielleicht viel weiter rückgewandt ist, als was Abendroths Konzeption von der Partei vielleicht war, die damals auch schon gescheitert ist. Und er hat schon auch so ein bisschen gesagt, obwohl er so diese Euphorie hatte von, jetzt gibt's euch alle, jetzt haben wir irgendwie Trotzkisten, jetzt könnten wir das alles machen, dass er schon gesagt hat, so, eigentlich waren die 60er eine deutlich aufregendere, energetischere Zeit, und dass wir heute Leute irgendwie in der Linkspartei organisieren, ist ein Zugeständnis daran, dass wir nicht über dieselbe Form von Partei-Organizing wie in den 60ern reden können. Und da hatte ich aber das Gefühl, so, das waren alles so Momente, die so ähnlich auch bei Dahme aufkamen, mit dieser ganzen Frage von, dass er eigentlich gesagt hat, so, ja, er hat am Ende gesagt, so, wir brauchen vielleicht ein Verbot der AfD, aber er hat schon auch gesagt, so, das ist eigentlich die Krise. Ne? In den 30ern hatte man Kommunisten, und die Frage war so, stellt irgendwie die Krise des Liberalismus die Frage von Faschismus oder Kommunismus? Und die haben wir heute nicht. Und er hat schon, glaube ich, sehr deutlich gemacht, so, dass wir heute die Antwort liefern sollten, die AfD zu verbieten, ist ein Zugeständnis daran, dass wir eigentlich sagen, es gibt keine Instanz, an die wir appellieren können, außer den Erhalt des Bestehenden gegen irgendwie einen Rechtsruck. Was damit zusammenhängt, dass es einfach überhaupt keine Linke gibt, die ernsthaft dem entgegenzustehen scheint. Ich hatte das Gefühl, so diese eigentlich spannenden, so historischen Momente, die wurden überhaupt nicht aufgegriffen aus dem Publikum und auch von den beiden Rednern selber irgendwie so mal kurz in so einem Nebensatz erwähnt. Und stattdessen gab es so einen extremen Drang danach, irgendwie pragmatische Antworten, was man jetzt in der Situation tun kann, zu liefern. Also zum Beispiel, Musler wurde etliche Male von der Moderation abgewürgt und dann wieder so mit dem Fokus auf, jetzt kommen wir aber mal zur Sache und red nicht zu viel über die Geschichte selbst. Und bei Dahme gab es eigentlich überhaupt keine wirklich so kritischen Rückfragen auf dieser Ebene. Und das Einzige, was die ganze Zeit gefragt wurde, vor allem bei Musler, war so, was können wir jetzt in der Linkspartei machen, was machen wir jetzt mit irgendwie der Frage von Palästina, etc. pp. Und es gab bei beiden schon so auch durchaus Momente, wo so ein Aktionismus kritisiert wurde. Also zum Beispiel damals schon so diesen Moment gehabt, so Dialektik ist wichtig, was mit Antisemitismus, wo irgendwie die Stimmung im Raum so ein bisschen komisch wurde. Ähnlich aber auch bei Musler. Musler hat durchaus gesagt, nach dem Sechstagekrieg hatte er so eine Minderheitsposition, dass er gesagt hat, ja, es sollte irgendwie ein Existenzrecht des palästinensischen Volkes geben, aber es sollte auch ein Existenzrecht eines hebräischen Volkes geben. Und unter diesem Horizont müssen wir die Frage von Politik irgendwie stellen. Und es gab schon so einen Moment von, alle im Publikum waren so, Aber wir dachten so, es gibt doch irgendwie klar Gut und Böse, Palästina gegen Israel, irgendwie, dann haben, danach können wir irgendwie unsere Praxis ausrichten. Und so bei beiden gab es so diesen Moment von, hey, vielleicht gibt es irgendwie Probleme, die komplexer sind als eine unmittelbare Positionierung zu einem Thema. Und das hat erstens maximal unangenehmes Schweigen im Raum bewirkt, aber auch vor allem, da wurde überhaupt nicht weiter drauf eingegangen, obwohl das eigentlich das, die spannendsten Momente in beiden Vorträgen waren. Also beide haben eigentlich keine Rückfragen erhalten dazu. Und stattdessen ja, wurden eigentlich gepusht, was zu sagen, was sollen wir jetzt mit der AfD machen, was können wir jetzt in der Linkspartei machen, etc. pp. Und das fand ich schade, aber fand ich einen spannenden Kontrast eigentlich von selbst Leute, die das selber vielleicht auf eine Art und Weise nahelegen, sind eigentlich spannend auf der Ebene von, sie machen eine Geschichte auf, die ihrer eigenen so unmittelbaren Praxis widerspricht. Also wenn Mosler sagt, gut, dass wir jetzt euch haben, und gleichzeitig aber so Fragen aufwirft, mit denen er eigentlich nicht über die Leute reden kann, dann stellt es vielleicht ein bisschen in Frage, ob sein Projekt wirklich in die Richtung geht, in die er auch selber vielleicht gehen will. Also die Leute haben eigentlich weniger historisches Bewusstsein als Mosler vielleicht selbst, und es scheint auf eine Art und Weise in der Orientierung auf Quantität vielleicht auch irgendwo Qualität verloren gegangen zu sein.
1: Ja, ich fand es auch interessant, wenn ich mir jetzt vorstelle, ich bin so ein neues Marx-21-Mitglied oder neu in der Linkspartei und ich gehe zu diesen Vorträgen, was erfahre ich eigentlich über Geschichte oder was lernen diese Leute? Und die eindrücklichste Veranstaltung, wo ich war, war über die Geschichte der türkischen kommunistischen Bewegung. Und er hat so die Geschichte der kommunistischen Partei seit 1910er Jahren erzählt. Und dann ging es irgendwann auch um, es gab irgendwas wie Revisionismus, irgendwie hat das nicht so geklappt. Dann ging es um irgendwelche maoistischen Terrorgruppen in den 60er Jahren. Und irgendwann ging es dann da um die PKK und ab da wurde plötzlich mitgeschrieben im Publikum. Und alle Rückfragen waren dann nur, okay, was ist denn jetzt, wenn die PKK sich nicht mehr bewaffnet, was ist denn jetzt heute in der Türkei? Und er meinte so, okay, das war nicht Inhalt meines Vortrages. Und ich war der Einzige, der ihn dann darauf hingewiesen hat, okay, du hast jetzt über diese ganzen kommunistischen Sachen berichtet, aber eigentlich extrem unkritisch. Was hat es denn mit Stalinismus zum Beispiel zu tun, dass die kommunistische Partei nicht sich unabhängig von den anderen Parteien organisiert hat ab den 20ern? Was ist denn mit Stalinismus? Und er meinte so, okay, Stalinismus ist ein Konzept, das gibt's nicht. Alle Revolutionäre in der Türkei lieben Stalin, Mao oder Hoxha. Und so halt die Klappe, so mehr oder weniger. Und das, also das war eine dieser vielen Veranstaltungen, die parallel dazu abläuft, wie Dama berichtet über Trotzkis Leben. Und ich frage mich, wenn ich jetzt neues aktivistisches Mitglied bin und ich höre zugleich eine Abfeierung von maoistischen Gruppen und Trotzkis Leben und irgendwas über Antisemitismus, kann man sich dann überhaupt für Geschichte interessieren? Oder, also ist es nicht klar, dass man dann nur so praktische Fragen stellt? Es gab noch eine Veranstaltung über den subjektiven Faktor bei Lukács und also so zu revolutionärer Führung, wo ich das Gefühl hatte, okay, das ist tatsächlich, da sollte jetzt den Aktivistis theoretisches Handwerkzeug beiseite gelegt werden. Und ich fand interessant, dass auch nochmal um diesen James Hartfield-Artikel anzusprechen über Cliffism, also dass diese so eine Art basisdemokratisches Moment betont wird, dass dann der Vortragende gar nicht durchkam mit seinem, okay, es braucht irgendwie eine Führung, weil alle Leute im Publikum tatsächlich immer nur gesagt haben, okay, ich mache gerade Klimaaktivismus, bei uns funktioniert Basisdemokratie ganz toll. Warum brauche ich jetzt Lukács? Warum brauche ich jetzt demokratischen Zentralismus? Und sozusagen, dass die eigenen Aktivisten gar nicht auf Linie gebracht werden konnten, sozusagen durch den Vortrag, sondern es war alles im Jetzt irgendwie verhangen. Und ich weiß gar nicht, ob Marx 21 wirklich so checkt, was es mit diesen Aktivisten überhaupt macht. Also ja, um das nochmal so auf einen Punkt zu bringen, ist Marx wirklich Muss? Braucht man für irgendwas, was jetzt aktivistisch geht, heutzutage braucht man Marx tatsächlich? Konnte man das aus diesem Kongress rausziehen, was über irgendwie liberalen Aktivismus hinausgeht?
2: Also ich glaube, erstmal ganz grundsätzlich habe ich, glaube ich, eine ähnliche Einschätzung wie du auf der Ebene von selbst die Sachen, wo mal sowas wie Bewusstsein, wo irgendwas wie Lukács oder wo die kritische Theorie gedroppt wird, eigentlich hat es selbst eher so einen Charakter von, ja, wie können wir Leute, die jetzt vielleicht eher aus so einem universitären Background kommen, in die Bewegung einschleusen und die überzeugen, aber es wird eigentlich so ein bisschen um den Kern gebracht. Also ich meine auch, weil du jetzt diesen Luigi angesprochen hast, Der hatte letztes Jahr schon mal so einen ähnlichen Vortrag gegeben über die Frage von Organisation und Klassenbewusstsein. Und da hat er so ein bisschen als Neuentdeckung Schwurstismus und Dialektik von Lukas irgendwie aufgeworfen. Und zwar extrem spannend, weil was irgendwie stimmt, ist Schwurstismus und Dialektik. Also das ist so ein Werk von Lukas von 25, was nie publiziert wurde damals und jetzt erst irgendwie nach Fall der Sowjetunion in den Archiven gefunden wurde und was quasi so eine Verteidigung von Lukas vor den Vorwürfen auf dem 5. Weltkongress 1924 war. Wo er halt schon irgendwie klar macht, so Geschichte und Klassenbewusstsein, ich schreibe das, um die Idee von Parteiorganisationen im leninschen Sinne irgendwie zu verteidigen. Es ist nicht irgendwie die Idee von Klassenbewusstsein ist die Alternative zu politischer Organisation, sondern quasi das ist das Medium, nach dem Organisation erfolgen soll. Das ist das Ziel, wofür Organisation ein Mittel ist. Und was halt daraus gemacht wurde, so ein bisschen war, okay, ne, irgendwie selbst Leute, die sagen so, Dialektik, Geschichte, Klassenbewusstsein, das ist irgendwie wichtig, selbst die kann man auf...

Hallo und willkommen zur fünften Folge von Herberts Oldie Quiz, gut gecovert. Rock'n'Roll der späten 50er, Beat und Soul der 60er Jahre in der Originalversion und verschiedenen Coverversionen. Wenn ihr schon eine frühere Folge gehört habt, dann wisst ihr ja, wie es geht. Falls nicht, sage ich es gerne nochmal. Ich spiele aus meiner Plattensammlung von einem bekannten Song aus dieser Zeit drei Versionen. Eine davon ist die Originalversion, zwei andere sind Coverversionen. Aber ich sage nicht welche, sondern das sollt ihr raten. Konkret stelle ich drei Fragen. Wer sind die Interpreten der drei Versionen? Welche ist die Originalversion oder die zeitlich früheste? Und welche gefällt euch am besten? Wurde gut gecovert oder das Original nicht wirklich erreicht? Die Antwort auf die ersten beiden Fragen gibt es jeweils in der nächsten Folge in 14 Tagen. Aber ab Montag auch schon auf meiner Homepage www.secondhandlps.de. Da gibt es auch Links zu YouTube-Videos, um die Titel nochmal nachzuhören, weitere Informationen zu den Songs und den Hintergründen. Und dort könnt ihr abstimmen, welche der drei Versionen euch am besten gefällt. Beginnen wir mit Keep on Running, dem Song, der bei der heutigen hohen Sensibilität für übergriffiges Verhalten als Ankündigung von Stalking verstanden werden könnte. Denn da heißt es ja, lauf nur weiter weg, versteck dich weiter, eines schönen Tages werde ich dir klar machen, dass ich dein Mann sein werde. Mit dem Beat und der kraftvollen Stimme des damals 17-jährigen Stevie Winwood klingt das wirklich etwas bedrohlich.

Interessanterweise ist diese Version auf demselben Label Island Records erschienen, bei dem auch die Spencer Davis Group war, und beide Versionen wurden von dem Eigentümer Chris Bagwell produziert. Es gibt Gerüchte, Jackie Edwards sei gar nicht gefragt worden, ob sein bereits veröffentlichter Song auch von der Spencer Davis Group aufgenommen werden sollte und durfte. Doch dagegen spricht, dass Edwards für Island Records als Songschreiber gearbeitet hat und für die Spencer Davis Group auch Somebody Help Me geschrieben und mit Stevie Winwood zusammen When I Come Home verfasst hat. Ich habe noch eine andere Version von Keep on Running von Jackie Edwards gefunden und dachte zuerst, die wäre das Original, denn die ist im Reggae-Stil und Edwards kommt ja aus Jamaika. Aber das war ein Irrtum. Diese Aufnahme ist erst 1976 auf einem Album erschienen, aber ich spiele sie trotzdem.

Als Secondhand Songs kommen sind 93 Coverversionen gelistet, aber ich kenne nur drei Interpreten davon: Long John Baldry, Tom Jones und Little Gerhard. Ich habe die von Tom Jones gespielt, weil ich die LP selbst habe. Eine Single ist von ihm nie erschienen.

Der zweite Titel war Jambalaya, also das Reisgericht aus Louisiana. Da konnte man am Klang erkennen, dass die Country-Version mit der Geige das Original sein müsste.

Diese Aufnahme entstand 1952 und wurde im selben Jahr als Single veröffentlicht, blieb 14 Wochen auf Platz 1 der Country-Western-Charts. Sänger und Autor war Hank Williams, einer der ganz Großen in dieser Musikrichtung in den USA. Manche sagen, Hank Williams war für die Country-Musik so prägend wie Elvis Presley für den Rock'n'Roll. Er ist noch früher als Elvis, nämlich schon mit 29 Jahren gestorben, hatte mindestens 167 Songs ganz oder teilweise geschrieben, teilweise auch traditionelle Songs bearbeitet, wie bei Jambalaya. In seiner kurzen Schaffenszeit hat er 55 Aufnahmen in den Top 10 der Country- und Western-Charts gelandet. Und welche Aufnahme war die erste Rock'n'Roll-Version? Ich hätte selbst auf Fats Domino getippt, wenn ich gefragt worden wäre vor meiner Recherche, denn der kommt aus New Orleans. Aber seine Version ist erst 1961 erschienen. Davor gab es Coverversionen von Jerry Lee Lewis 1958, Paul Anka auch 1958. Aber am bekanntesten, wenn auch nicht unbedingt am erfolgreichsten, ist die Aufnahme von 1956 von Brenda Lee. Da steht auf dem Label noch Little Brenda Lee, 9 Years Old. Tatsächlich war sie aber zum Zeitpunkt der Aufnahme schon 11 Jahre und 8 Monate, doch die Plattenfirma Decca wollte sie aus Marketinggründen noch jünger erscheinen lassen, zumal sie körperlich auch kleiner war als andere Mädchen in ihrem Alter. Aber sie hatte eine deutlich stärkere Stimme.

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1: Der dritte Titel war A Change Is Gonna Come, von Sam Cooke geschrieben, 1964 auf dem Album Ain't That Good News erschienen. Er war es, dem in einem Holiday Inn Hotel das telefonisch für ihn und seine Frau reservierte Zimmer an der Rezeption verweigert wurde. Er wollte mit diesem Song die Diskriminierung der Schwarzen in den USA anprangern, aber wie Martin Luther King, mit dem er befreundet war, auch die Hoffnung und die Zuversicht zum Ausdruck bringen, dass sich das eines Tages ändern wird. Erst nach seinem Tod erschien eine Single, die kein größerer Erfolg war, aber das Magazin Rolling Stones wählte diesen Titel 2005 auf Platz 12 seiner Aufstellung der 500 besten Songs aller Zeiten. In einer neuen Liste aus dem Jahr 2021 wurde der Song sogar auf den dritten Platz hochgesetzt.

Von den 264 Coverversionen bei Secondhandsongs.com hätte ich die von den Supremes, Otis Redding, Jimmy Witherspoon oder Chuck Jackson spielen können, aber ich habe mich für Aretha Franklin und Solomon Burke entschieden. Wir haben bei Spanish Harlem und Respect gehört, dass Aretha Franklin gesellschaftskritische Änderungen an den Texten vorgenommen hat. Hier war das nicht nötig. Aber sie hat den Text aus einem anderen Grund geändert. Sie beginnt mit "There's an old friend that once had said". Sie zitiert damit Sam Cooke und singt auch immer wieder "He has said". Er hat gesagt. Das ist eine Art Hommage an den verstorbenen Sam Cooke. Eine ganz andere Einleitung.

Meine Lieblingsversion ist aber die von Solomon Burke. Der hatte seine großen Erfolge Mitte der 60er Jahre. Die Rolling Stones haben mehrere seiner Songs auf ihren ersten Alben gecovert. Und seine Version von A Change Is Gonna Come stammt von 1981, also etwas außerhalb der Zeitspanne für die Songs hier üblicherweise. Aber ich finde, mit diesem langen Intro weckt er die Erwartung, dass etwas kommt.

So, das waren die drei Titel aus der letzten Folge. Ich hatte gesagt, die Lösung, weitere Angaben gibt es gleich nach der Sendung auf meiner Homepage www.secondhandlps.de und dass ihr da auch abstimmen könnt, welche Version euch am besten gefällt. Das hat bisher kaum jemand gemacht. Gebt euch mal einen Ruck, Moderatoren brauchen Feedback. Kommen wir nun zu den drei Titeln der fünften Folge, in der es wieder heißt, gut gecovert, Rock'n'Roll der späten 50er Jahre, Soul- und Beat-Hits der 60er im Original und verschiedenen Coverversionen. Als Rock'n'Roll-Titel habe ich All Shook Up ausgewählt. Als Soul-Titel I Heard It Through the Grapevine und drittens Cotton Fields in verschiedenen Versionen. All Shook Up heißt aufgerüttelt sein, durcheinander, und zwar hier, weil er verliebt ist. Das ist die Fassung, die ihr alle kennt.

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1: Wenn ich in einem Quiz gut gecovert diesen Titel bringe, vermutet ihr wahrscheinlich, dass das nicht das Original ist. Aber Vorsicht, als Autorin steht auf dem Label dieser Version Blackwell Presley.

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1: Und wieder frage ich, wer sind die drei Interpreten? Welche Fassung ist das Original? Welche gefällt euch am besten? Die dritte Frage könnt ihr, wie gesagt, auf meiner Homepage beantworten, indem ihr auf das Bild zum Quiz klickt, dann auf den Song, auf Lösungen und dann könnt ihr bei den drei Versionen, die dort erscheinen, mit den verschiedenen Links auch sehen, wie andere ihre Punkte vergeben haben. Ihr könnt dann selbst ein Herz anklicken und ich sehe, dass ich Zuhörerinnen und Zuhörer habe und freue mich. Der zweite Titel ist, wie gesagt, I Heard It Through the Grapevine. Das heißt sinngemäß, mir ist ein Gerücht zu Ohren gekommen, und zwar, dass der Partner bzw. die Partnerin die Sängerin bzw. den Sänger betrügt. Aber wörtlich übersetzt sind doch Grapes Trauben. Woher kommt diese Redensart? Die Erklärung führt bis in das 19. Jahrhundert zurück. Während des amerikanischen Bürgerkriegs wurden provisorische Telegrafenleitungen oft kreuz und quer durch die Bäume gespannt und diese Leitungen sahen angeblich aus wie Ranken eines Weinstocks. Weil über die Leitungen auch häufig ungenaue oder verfälschte Nachrichten kursierten, entstand der Ausdruck Grapevine Telegraph, ein inoffizielles Netzwerk von Gerüchten. Im Deutschen gibt es auch die Redewendung, das habe ich aus dem Buschfunk. In alphabetischer Reihenfolge jetzt die erste der drei Versionen, die ich ausgewählt habe.

Den Hinweis auf Motown kann ich geben, ohne zu viel zu verraten, weil auch die dritte Version auf Motown erschienen ist. Sich die Frage also darauf zuspitzt, welche der beiden Fassungen ist zuerst erschienen.

Und auch zu diesen drei Versionen wieder meine drei Fragen. Wer sind Interpreten? Welche Fassung ist das Original bzw. wurde als erste veröffentlicht? Und welche gefällt euch am besten? Die Antwort auf die ersten beiden Fragen, wie immer in 14 Tagen hier auf dieser Welle im Radio. Und wer mal ins Internet gehen mag, auch auf meiner Homepage www.secondhandlps.de. Mit weiteren Informationen, Links zum Nachhören und der Abstimmungsmöglichkeit. Ich freue mich auf euren Besuch. So, der dritte Song in diesem Quiz, der hieß ursprünglich Cotton Song, später dann Cotton Fields, weil in dem Cotton Song von Cotton Fields die Rede ist. In alphabetischer Reihenfolge kommt diese Version zuerst, die vermutlich auch die bekannteste ist. Es sei denn, man ist ein Fan von Udo Jürgens, dann ist dessen Version wahrscheinlich noch bekannter.

0: Klingt sehr nach dem Original. Aber kennt ihr auch den Namen dieses Bluesängers? Und ich stelle noch die Zusatzfrage, welche von den beiden Gruppen, die ich zuerst gespielt habe, hat den Titel zuerst aufgenommen? Also nicht insgesamt zuerst, sondern als erste von den beiden Gruppen.
1: Ich schaue auf die Uhr, aber wir haben noch Zeit, um zum dritten Mal zu fragen, ob auch die Beatles auf ihren ersten Alben gut gecovert haben. Sie hatten wohl ein Faible für schwarze Girlgroups. Wir haben in den früheren Folgen Coverversionen von den Shirelles und den Cookies gehört. Auf dem Album With the Beatles von 1963 findet man auch diese Coverversion einer Girlgroup.

Please, Mr. Postman. Das Original stammt von den Marvelettes, einer Girlgroup aus der Tamla Motown-Familie, die für das Label die erste Nummer 1 in den Pop- und in den Rhythm Blues-Charts mit diesem Titel erreicht hat. Auch die Carpenters fanden den Song wohl so gut, dass sie ihn dann in den 70er Jahren auch gecovert haben.

Neben den schwarzen Girlgroups hatten die Beatles auch ein Faible für Titel von Carl Perkins, mehrere Songs von ihm gecovert, so auch diesen hier.

Matchbox ist Streichholzschachtel und im Text heißt es: Ich sitze hier und frage mich, ob eine Streichholzschachtel meine Kleider hält. Ich habe mich gefragt, welche Kleider soll denn eine Streichholzschachtel halten? Habe mich erinnert, auf einem Foto mal gesehen zu haben, wie Pfadfinder ihre Halstücher vorne mit dem leeren äußeren Teil einer Streichholzschachtel zusammenhalten. Aber wenn man sich weiter erkundigt, dann geht es hier wohl nur um eine bildliche Bedeutung, um einen Mann, der so arm ist und so wenig hat, dass er sich fragt, ob dieses wenige überhaupt in eine Streichholzschachtel passt.

Matchbox, Carl Perkins 1957 im Sun Studio aufgenommen und mit Jerry Lee Lewis am Klavier.

So, das war's für heute. Die fünfte Folge von Herberts Oldiequiz, gut gecovert. Rock'n'Roll der 50er Jahre, Soul und Beat Hits der 60er im Original und verschiedenen Coverversionen. Ich hoffe, der Vergleich hat euch genauso viel Spaß gemacht wie mir. Ihr schaltet in 2 Wochen wieder ein und geht zwischendurch mal ins Internet und stimmt ab, damit ich sehe, dass mir überhaupt jemand zuhört. Könnt auch gerne mal in mein Gästebuch was schreiben, Kritik und Lob oder eigene Vorschläge. Auf jeden Fall bis nächstes Mal, euer Oldie-Fan Herr.